0: natürlich, wie fällt das einigen Leuten auf. Aber sie wissen nicht, wie das auch ist, auf der Straße zu leben.
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